0: Ja, ein bisschen mehr so.
1: Ja.
0: 6 just passed me by Leyland. 54, on your phone. Heading to Norwalk, follower.